0: Ja, auch unglaublich anstrengend so.
1: Ich habe ja immer die Option,
2: I always have the option because I have Felix to just do something as a couple. Relationships in that sense, mashallah.
3: Bei so neuen Freundschaften.
2: With new friendships, you don't really know who people are yet, their qualities, their character, how they'll handle situations or treat you. There's always the risk that those friendships will end at any moment, because that foundation of trust isn't there yet.
3: Weil einfach so diese Vertrauensbasis noch nicht geschaffen ist.
4: So, ich bin jetzt gerade auf dem Weg.
5: I'm on my way to Mainz to talk about loneliness with three other people.
4: Ich werde dort mit drei anderen über das Thema Einsamkeit sprechen.
5: It's pretty unusual to talk about the topic at all, but especially with people I don't know.
4: Aber auch dann mit drei Leuten, die ich noch überhaupt nicht kenne.

0: ist bei dir auch Bauch?
1: Is it at your stomach too? Oh no, I can't do it.
0: Ja, das war...